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1: Ich bin Jerome Nussbaum. Nach einem tödlichen Schuss bei einer gemeinsamen Jagd in Ruchow bei Sternberg ist ein Jäger zu 2 Jahren auf Bewährung verurteilt worden. Der Mann hatte aus großer Entfernung einen befreundeten Jäger getroffen. Mit dem Urteil entsprach das Amtsgericht Ludwigslust der Forderung der Staatsanwaltschaft. Es hieß, der Angeklagte habe leichtsinnig gehandelt. Im Prozess hatte er den Jagdunfall bedauert. Die Witwe soll nun von ihm mit einer Zahlung von 9.000 Euro entschädigt werden. Es hat eine Razzia bei mutmaßlichen Linksextremisten in Mecklenburg-Vorpommern gegeben. Anlass waren 2 Angriffe auf Personengruppen in Dresden. Zu den Durchsuchungen kam es jetzt nach ARD-Informationen unter anderem in Rostock. Insgesamt wird gegen 7 Männer ermittelt, auch in Sachsen und Baden-Württemberg. Nach Angaben der Ermittler sollen sich die Angreifer vermummt und Flaschen auf die Betroffenen geworfen haben. Es gab mehrere leicht Verletzte. Berlins Linke reagiert auf die Antisemitismusvorwürfe. Künftig wollen sich die Abgeordneten per Fraktionssatzung klar gegen Judenfeindlichkeit positionieren.
2: Die Linke geht damit auf Grüne und SPD zu. Beide Parteien verlangen für den Fall einer Koalition ein klares Bekenntnis gegen Antisemitismus. Morgen wollen sie bei einem Treffen abklären, ob die Forderung erfüllt ist und Sondierungsgespräche aufgenommen werden können. Die linke Wahlsiegerin Elif Erhalb gerät inzwischen jedoch noch mehr unter Druck, nachdem bekannt geworden ist, dass sie jahrelang bei der linksextremistischen Organisation Rote Hilfe Mitglied war. Laut einem Fraktionssprecher ist sie aber im vergangenen Jahr ausgetreten, wegen teils anderer politischer Ansichten. Ulrike Klein, Redaktion.
1: Der AfD-Wahlsieger in Sachsen-Anhalt, Ulrich Siegmund, will sich erst im Dezember der Wahl zum Ministerpräsidenten stellen. Der bisherige Zeitplan wurde umgeworfen.
3: Es müssten noch Gespräche in der Fraktion und mit anderen Abgeordneten geführt werden. Auf Details ging Siegmund nicht ein. Für die Wahl zum Regierungschef müsste Siegmund im ersten Wahlgang 3 Stimmen aus anderen Fraktionen erhalten. Vorher war die Rede davon, dass die Wahl schon Anfang Oktober vollzogen werden könnte. Dann steht die konstituierende Sitzung des neuen Landtags in Magdeburg an. Für das Amt des Landtagspräsidenten hat die AfD den Abgeordneten Rausch nominiert. Noah Ulrich, Redaktion.
1: Für Autofahrer ist es kurz vor Inkrafttreten des Tankrabatts morgen eine gute Nachricht. Es kommen immer mehr Öltanker durch die Straße von Hormuz. Zwar versucht der Iran weiterhin, die Meerenge durch den Persischen Golf zu blockieren, doch die US-Marine schleust gemeinsam mit Golfstaaten immer effektiver Tanker durch eine südliche Alternativroute. Laut Schifffahrtsdaten erreichten die Exporte schon rund 80% der Menge vor den ersten Angriffen der USA und Israels auf den Iran.
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1: Die Temperaturen liegen im Moment in Schwerin bei 14 Grad, 13 messen wir in Waren und 14 sind es in Heringsdorf. Heute wird es verbreitet sonnig sein und auch trocken bleiben, nur ein paar harmlose Wolken sind dabei und wir bekommen maximal 23 Grad.

Morgen geht es dann zunächst heiter weiter. Im Tagesverlauf erwarten wir dann aber dichtere Wolken. Zum späten Abend kann es dann auch Regenschauer geben. Die Höchstwerte liegen zwischen 20 und 23 Grad.

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3: Ich bin Jerome Nussbaum. Autofahrer warten gespannt, was morgen an den Tankstellen passiert. Der neue Tankrabatt greift an und inzwischen gibt es Meldungen, wonach sich die Lage deutlich entspannen könnte. Es kommen wieder mehr Öltanker durch die eigentlich vom Iran blockierte Straße von Hormuz. Die US-Marine schleust demnach gemeinsam mit Golfstaaten immer effektiver Tanker durch eine südliche Alternativroute. Laut Schifffahrtsdaten erreichten die Exporte schon rund 80% der Menge vor den ersten Angriffen der USA und Israels auf den Iran. Die Bundesregierung hatte beschlossen, die Steuern auf Benzin und Diesel zu senken, sodass die Literpreise ab morgen um 17 Cent fallen sollen. Allerdings befürchten Experten wie der Autoclub Europa noch, dass der Preisnachlass verpuffen könnte. Derzeit steigen die Preise mittags etwa um die Höhe der beschlossenen Entlastung. Im Bundeskabinett steht heute die umstrittene Pflegereform auf der Tagesordnung. Bis zuletzt gab es in der schwarz-roten Koalition Streit um die Finanzierung. Die SPD fordert weitere strukturelle Reformen und einen Ausgleich zwischen gesetzlicher und privater Pflegeversicherung. Demnach sollen sich Privatversicherte stärker an den Kosten beteiligen. Das lehnt Gesundheitsminister Lindemann von der CDU jedoch ab.
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3: Für Angler und auch Berufsfischer in Mecklenburg-Vorpommern gelten ab sofort neue Fangregeln an den Küstengewässern. Vor allem für Hecht, Barsch und Meerforelle sind die Vorgaben verschärft worden. Mit der Änderung der entsprechenden Verordnung will das Land wichtige Fischbestände langfristig sichern. An der Hochschule Stralsund hat eine Fachkonferenz über IT-Sicherheit begonnen. Im Fokus stehen praktische Schutzmaßnahmen gegen Cyberangriffe für Unternehmen und auch Verwaltungen. Die Polizei ermittelt zum Tod eines Mannes bei einem Wohnungsbrand gestern früh in Neustrelitz. Die Ermittler gehen derzeit nicht von einem Fremdverschulden aus. Nachbarn hatten den Rauchmelder gehört und die Feuerwehr alarmiert. Der Rostocker Zoo trauert um Seebär Alfie. Er wurde nur 4 Jahre alt. Er sei am 14. September unerwartet gestorben. Die Ursache ist noch unklar. Alfie war einer der ersten Bewohner in der neuen Robbenanlage.
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3: Die Temperaturen liegen im Moment in Schwerin bei 14 Grad, 13 messen wir in Waren und 14 sind es in Heringsdorf. Heute wird es verbreitet sonnig sein und auch trocken bleiben, nur ein paar harmlose Wolken sind dabei und wir bekommen maximal 23 Grad. Morgen geht es dann zunächst heiter weiter, im Tagesverlauf erwarten wir dann aber dichtere Wolken. Zum späten Abend kann es dann auch Regenschauer geben, die Höchstwerte liegen zwischen 20 und 23 Grad. 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
7: Ich bin Jerome Nussbaum. Nach einem tödlichen Schuss bei einer gemeinsamen Jagd in Ruchrow bei Sternberg ist ein Jäger zu 2 Jahren auf Bewährung verurteilt worden. Der Mann hatte aus großer Entfernung einen befreundeten Jäger getroffen. Mit dem Urteil entsprach das Amtsgericht Ludwigslust der Forderung der Staatsanwaltschaft. Es hieß, der Angeklagte habe leichtsinnig gehandelt. Im Prozess hatte er den Jagdunfall bedauert. Die Witwe soll nun von ihm mit einer Zahlung von 9.000 Euro entschädigt werden. Es hat eine Razzia bei mutmaßlichen Linksextremisten in Mecklenburg-Vorpommern gegeben. Anlass waren 2 Angriffe auf Personengruppen in Dresden. Zu den Durchsuchungen kam es jetzt nach ARD-Informationen unter anderem in Rostock. Insgesamt wird gegen 7 Männer ermittelt, auch in Sachsen und Baden-Württemberg. Nach Angaben der Ermittler sollen sich die Angreifer vermummt und Flaschen auf die Betroffenen geworfen haben. Es gab mehrere Leichtverletzte. Berlins Linke reagiert auf die Antisemitismusvorwürfe. Künftig wollen sich die Abgeordneten per Fraktionssatzung klar gegen Judenfeindlichkeit positionieren.
8: Die Linke geht damit auf Grüne und SPD zu. Beide Parteien verlangen für den Fall einer Koalition ein klares Bekenntnis gegen Antisemitismus. Morgen wollen sie bei einem Treffen abklären, ob die Forderung erfüllt ist und Sondierungsgespräche aufgenommen werden können. Die linke Wahlsiegerin Elif Erhalb gerät inzwischen jedoch noch mehr unter Druck, nachdem bekannt geworden ist, dass sie jahrelang bei der linksextremistischen Organisation Rote Hilfe Mitglied war. Laut einem Fraktionssprecher ist sie aber im vergangenen Jahr ausgetreten, wegen teils anderer politischer Ansichten. Ulrike Klein, Redaktion.
7: Der AfD-Wahlsieger in Sachsen-Anhalt, Ulrich Siegmund, will sich erst im Dezember der Wahl zum Ministerpräsidenten stellen. Der bisherige Zeitplan wurde umgeworfen.
9: Es müssten noch Gespräche in der Fraktion und mit anderen Abgeordneten geführt werden. Auf Details ging Siegmund nicht ein. Für die Wahl zum Regierungschef müsste Siegmund im ersten Wahlgang 3 Stimmen aus anderen Fraktionen erhalten. Vorher war die Rede davon, dass die Wahl schon Anfang Oktober vollzogen werden könnte. Dann steht die konstituierende Sitzung des neuen Landtags in Magdeburg an. Für das Amt des Landtagspräsidenten hat die AfD den Abgeordneten Rausch nominiert. Noah Ulrich, Redaktion.
7: Für Autofahrer ist es kurz vor Inkrafttreten des Tankrabatts morgen eine gute Nachricht. Es kommen immer mehr Öltanker durch die Straße von Hormuz. Zwar versucht der Iran weiterhin, die Meerenge durch den Persischen Golf zu blockieren, doch die US-Marine schleust gemeinsam mit Golfstaaten immer effektiver Tanker durch eine südliche Alternativroute. Laut Schifffahrtsdaten erreichten die Exporte schon rund 80% der Menge vor den ersten Angriffen der USA und Israels auf den Iran.
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7: Die Temperaturen liegen im Moment in Schwerin bei 14 Grad, 13 messen wir in Waren und 14 sind es in Heringsdorf. Heute wird es verbreitet sonnig sein und auch trocken bleiben, nur ein paar harmlose Wolken sind dabei und wir bekommen maximal 23 Grad. Morgen geht es dann zunächst heiter weiter, im Tagesverlauf erwarten wir dann aber dichtere Wolken. Zum späten Abend kann es dann auch Regenschauer geben, die Höchstwerte liegen zwischen 20 und 23 Grad.

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5: Ich bin Jerome Nussbaum. Autofahrer warten gespannt, was morgen an den Tankstellen passiert. Der neue Tankrabatt greift an und inzwischen gibt es Meldungen, wonach sich die Lage deutlich entspannen könnte. Es kommen wieder mehr Öltanker durch die eigentlich vom Iran blockierte Straße von Hormuz. Die US-Marine schleust demnach gemeinsam mit Golfstaaten immer effektiver Tanker durch eine südliche Alternativroute. Laut Schifffahrtsdaten erreichten die Exporte schon rund 80% der Menge vor den ersten Angriffen der USA und Israels auf den Iran. Die Bundesregierung hatte beschlossen, die Steuern auf Benzin und Diesel zu senken, sodass die Literpreise ab morgen um 17 Cent fallen sollen. Allerdings befürchten Experten wie der Autoclub Europa noch, dass der Preisnachlass verpuffen könnte. Derzeit steigen die Preise mittags etwa um die Höhe der beschlossenen Entlastung. Im Bundeskabinett steht heute die umstrittene Pflegereform auf der Tagesordnung. Bis zuletzt gab es in der schwarz-roten Koalition Streit um die Finanzierung. Die SPD fordert weitere strukturelle Reformen und einen Ausgleich zwischen gesetzlicher und privater Pflegeversicherung. Demnach sollen sich Privatversicherte stärker an den Kosten beteiligen. Das lehnt Gesundheitsminister Lindemann von der CDU jedoch ab.
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5: Für Angler und auch Berufsfischer in Mecklenburg-Vorpommern gelten ab sofort neue Fangregeln an den Küstengewässern. Vor allem für Hecht, Barsch und Meerforelle sind die Vorgaben verschärft worden. Mit der Änderung der entsprechenden Verordnung will das Land wichtige Fischbestände langfristig sichern. An der Hochschule Stralsund hat eine Fachkonferenz über IT-Sicherheit begonnen. Im Fokus stehen praktische Schutzmaßnahmen gegen Cyberangriffe für Unternehmen und auch Verwaltungen. Die Polizei ermittelt zum Tod eines Mannes bei einem Wohnungsbrand gestern früh in Neustrelitz. Die Ermittler gehen derzeit nicht von einem Fremdverschulden aus. Nachbarn hatten den Rauchmelder gehört und die Feuerwehr alarmiert. Der Rostocker Zoo trauert um Seebär Alfie. Er wurde nur 4 Jahre alt. Er sei am 14. September unerwartet gestorben. Die Ursache ist noch unklar. Alfie war einer der ersten Bewohner in der neuen Robbenanlage.
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5: Die Temperaturen liegen im Moment in Schwerin bei 14 Grad, 13 messen wir in Waren und 14 sind es in Heringsdorf. Heute wird es verbreitet sonnig sein und auch trocken bleiben, nur ein paar harmlose Wolken sind dabei und wir bekommen maximal 23 Grad. Morgen geht es dann zunächst heiter weiter, im Tagesverlauf erwarten wir dann aber dichtere Wolken. Zum späten Abend kann es dann auch Regenschauer geben, die Höchstwerte liegen zwischen 20 und 23 Grad. 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Ich bin Jerome Nussbaum.

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3: Ich bin Jerome Nussbaum. Apotheker und Ärzte in der Region Rostock haben durch eine neue Betrugsmasche fast 120.000 Euro verloren. Die Betrüger verschicken laut Polizei gefälschte Bankschreiben. Demnach wird im Namen der eigenen Bank behauptet, dass digitale Bankzugänge noch nicht verifiziert seien. Über einen QR-Code gelangen die Betroffenen schließlich auf eine täuschend echt aussehende Bankseite, um Zahlungen über die TAN-App freizugeben. 4 Praxen gleichzeitig haben solche Betrugsfälle diesen Monat angezeigt. Das ZDF dreht aktuell 2 neue Folgen der Krimireihe Stralsund. Noch bis morgen kann es deshalb in Paro zu kurzfristigen Vollsperrungen kommen. Insbesondere sei die Feriensiedlung Rügenblick betroffen, aber auch die Straße Yachthafen zwischen Kreisverkehr und Strand sowie die Paroer Straße und die Pappelallee Richtung Marinetechnikschule. Laut dem Amt Altenplehen kommen deshalb auch Radfahrer und Fußgänger nicht durch. Am frühen Morgen ist die bisher größte Razzia gegen die Hells Angels angelaufen, in 4 Ländern gleichzeitig. Es gibt Durchsuchungen in Deutschland, Belgien, den Niederlanden und Bulgarien, ausgelöst durch Ermittlungen des Polizeipräsidiums Duisburg. Ausgangspunkt war eine Schießerei auf dem Hamborner Altmarkt im Mai 2022. Mitten in Duisburg lieferten sich damals Rocker und türkisch-libanesische Clankriminelle eine Auseinandersetzung, bei der 4 Männer schwer verletzt wurden. Mehr als 1 Dutzend Haftbefehle sollen nun vollstreckt werden. Heute soll der neue Preis für das Deutschland-Ticket festgelegt werden. Dazu trifft sich der zuständige Koordinierungsrat von Bund, Ländern, kommunalen Spitzenverbänden und Verkehrsbranche, berichtet die Rheinische Post.
4: Im Gespräch war demnach zuletzt ein Preisanstieg auf rund 67 Euro. Im Moment sind es noch monatlich 63. Für das nächste Jahr soll der Preis erstmals nach einem Index errechnet werden. Er enthält Personal, Energie und weitere Kosten. Verbraucherverbände hatten sich gegen eine weitere Verteuerung ausgesprochen. Der Preis für das Deutschlandticket für den Regional- und Nahverkehr hatte anfangs noch bei 49 Euro gelegen. Zwischenzeitlich waren es 58 Euro. Inzwischen nutzen das Angebot mehr als 14 Millionen Menschen. Noah Ulrich, Redaktion.
3: Die Chancen, ein Foto mit den Backstreet Boys zu bekommen, sind in Düsseldorf derzeit sehr groß. Die Kultboyband aus den 90er Jahren absolviert dort gerade 10 Konzerte, ihre einzigen in Europa. Gestern durften sie sich auch ins Goldene Buch der Stadt eintragen. Oberbürgermeister Keller sagte dabei, 10 Konzerte und 450.000 verkaufte Tickets seien eine ganz besondere Europa-Premiere.
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3: Wir schauen auf die aktuellen Temperaturen. Rostock 15 Grad, 14 sind es in Neubrandenburg und 15 auch in Wismar. Heute wird es verbreitet sonnig sein und auch trocken bleiben. Nur ein paar harmlose Wolken sind dabei und wir bekommen maximal 23 Grad. Morgen geht es dann zunächst heiter weiter. Im Tagesverlauf erwarten wir dann aber dichtere Wolken. Zum späten Abend kann es dann auch Regenschauer geben. Die Höchstwerte liegen zwischen 20 und 23 Grad.
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7: Ich bin Jerome Nussbaum. Es sind deutliche Warnungen, die seit einiger Zeit von KI-Entwicklern kommen. Tests hatten immer wieder gezeigt, dass sich künstliche Intelligenz selbstständig machen kann. Das sieht US-Präsident Trump aber offenbar nicht so ernst. Er lehnt gesetzliche Vorschriften für KI weiterhin ab. Stattdessen sollten sich die KI-Unternehmen selbst regulieren, sagte Trump nach einem Treffen mit führenden Tech-Managern in Washington. Die Unternehmen haben nach seinen Angaben eine freiwillige Vereinbarung unterzeichnet, die Technologie zu überprüfen. Als Begründung nannte Trump den Wettstreit mit China um die technologische Führungsrolle bei KI. Die USA lägen derzeit vorn und dies solle so bleiben. Noch nach Sachsen-Anhalt. Der AfD-Wahlsieger Ulrich Siegmund will sich erst im Dezember der Wahl zum Ministerpräsidenten stellen. Der bisherige Zeitplan, wonach es schon nächsten Dienstag zur Wahl kommen könnte, wurde verworfen. Dann steht die konstituierende Sitzung des neuen Landtags in Magdeburg an. Siegmund sagte, es müssten erst noch Gespräche in der Fraktion und mit anderen Abgeordneten geführt werden. Für die Wahl zum Regierungschef müsste er im ersten Wahlgang 3 Stimmen aus anderen Fraktionen erhalten.
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7: Die Bauarbeiten für das große Rechenzentrum in Dummersdorf bei Rostock sollen frühestens Ende kommenden Jahres losgehen. Auf einer Infoveranstaltung für die Einwohner hieß es von der Schwarzgruppe, der Baustart hänge wesentlich davon ab, bis wann die benötigte Strominfrastruktur stehe. Nach einem tödlichen Schuss bei einer gemeinsamen Jagd in Ruchow bei Sternberg ist ein Jäger zu 2 Jahren auf Bewährung verurteilt worden. Der Mann hatte aus großer Entfernung einen befreundeten Jäger getroffen. Im Prozess hatte er den Jagdunfall bedauert. Die rund 56.000 Einzelhandelsbeschäftigten in Mecklenburg-Vorpommern bekommen mehr Geld. Von morgen an steigen die Löhne um 3%, zum Juli kommenden Jahres dann um weitere 2%. Der tarifliche Mindestlohn wird um 70 Cent auf 14,90 Euro angehoben. Das ZDF dreht aktuell 2 neue Folgen der Krimireihe Stralsund. Noch bis morgen kann es deshalb in Paro zu kurzfristigen Vollsperrungen kommen, darunter an der Feriensiedlung Rügenblick.
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7: Wir schauen auf die aktuellen Temperaturen. Rostock 15 Grad, 14 sind es in Neubrandenburg und 15 auch in Wismar. Heute wird es verbreitet sonnig sein und auch trocken bleiben. Nur ein paar harmlose Wolken sind dabei und wir bekommen maximal 23 Grad. Morgen geht es dann zunächst heiter weiter. Im Tagesverlauf erwarten wir dann aber dichtere Wolken. Zum späten Abend kann es dann auch Regenschauer geben. Die Höchstwerte liegen zwischen 20 und 23 Grad. 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Ich bin Jerome Nussbaum.

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0: Rockseite, um Zahlungen über die TAN-App freizugeben. 4 Praxen gleichzeitig haben solche Betrugsfälle diesen Monat angezeigt. Das ZDF dreht aktuell 2 neue Folgen der Krimireihe Stralsund. Noch bis morgen kann es deshalb in Parow zu kurzfristigen Vollsperrungen kommen. Insbesondere sei die Feriensiedlung Rügenblick betroffen, aber auch die Straße Yachthafen zwischen Kreisverkehr und Strand sowie die Parower Straße und die Pappelallee Richtung Marinetechnikschule. Laut dem Amt Altenplehen kommen deshalb auch Radfahrer und Fußgänger nicht durch. Am frühen Morgen ist die bisher größte Razzia gegen die Hells Angels angelaufen, in 4 Ländern gleichzeitig. Es gibt Durchsuchungen in Deutschland, Belgien, den Niederlanden und Bulgarien, ausgelöst durch Ermittlungen des Polizeipräsidiums Duisburg. Ausgangspunkt war eine Schießerei auf dem Hamborner Altmarkt im Mai 2022. Mitten in Duisburg lieferten sich damals Rocker und türkisch-libanesische Clankriminelle eine Auseinandersetzung, bei der 4 Männer schwer verletzt wurden. Mehr als 1 Dutzend Haftbefehle sollen nun vollstreckt werden. Heute soll der neue Preis für das Deutschland-Ticket festgelegt werden. Dazu trifft sich der zuständige Koordinierungsrat von Bund, Ländern, kommunalen Spitzenverbänden und Verkehrsbranche, berichtet die Rheinische Post.
1: Im Gespräch war demnach zuletzt ein Preisanstieg auf rund 67 Euro. Im Moment sind es noch monatlich 63. Für das nächste Jahr soll der Preis erstmals nach einem Index errechnet werden. Er enthält Personal, Energie und weitere Kosten. Verbraucherverbände hatten sich gegen eine weitere Verteuerung ausgesprochen. Der Preis für das Deutschlandticket für den Regional- und Nahverkehr hatte anfangs noch bei 49 Euro gelegen. Zwischenzeitlich waren es 58 Euro. Inzwischen nutzen das Angebot mehr als 14 Millionen Menschen. Noah Ulrich, Redaktion.
0: Die Chancen, ein Foto mit den Backstreet Boys zu bekommen, sind in Düsseldorf derzeit sehr groß. Die Kultboyband aus den 90er Jahren absolviert dort gerade 10 Konzerte, ihre einzigen in Europa. Gestern durften sie sich auch ins Goldene Buch der Stadt eintragen. Oberbürgermeister Keller sagte dabei, 10 Konzerte und 450.000 verkaufte Tickets seien eine ganz besondere Europapremiere.
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0: Wir schauen auf die aktuellen Temperaturen. Rostock 15 Grad, 14 sind es in Neubrandenburg und 15 auch in Wismar. Heute wird es verbreitet sonnig sein und auch trocken bleiben. Nur ein paar harmlose Wolken sind dabei und wir bekommen maximal 23 Grad. Morgen geht es dann zunächst heiter weiter. Im Tagesverlauf erwarten wir dann aber dichtere Wolken. Zum späten Abend kann es dann auch Regenschauer geben. Die Höchstwerte liegen zwischen 20 und 23 Grad.
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9: Ich bin Jerome Nussbaum. Es sind deutliche Warnungen, die seit einiger Zeit von KI-Entwicklern kommen. Tests hatten immer wieder gezeigt, dass sich künstliche Intelligenz selbstständig machen kann. Das sieht US-Präsident Trump aber offenbar nicht so ernst. Er lehnt gesetzliche Vorschriften für KI weiterhin ab. Stattdessen sollten sich die KI-Unternehmen selbst regulieren, sagte Trump nach einem Treffen mit führenden Tech-Managern in Washington. Die Unternehmen haben nach seinen Angaben eine freiwillige Vereinbarung unterzeichnet, die Technologie zu überprüfen. Als Begründung nannte Trump den Wettstreit mit China um die technologische Führungsrolle bei KI. Die USA lägen derzeit vorn und dies solle so bleiben. Noch nach Sachsen-Anhalt. Der AfD-Wahlsieger Ulrich Siegmund will sich erst im Dezember der Wahl zum Ministerpräsidenten stellen. Der bisherige Zeitplan, wonach es schon nächsten Dienstag zur Wahl kommen könnte, wurde verworfen. Dann steht die konstituierende Sitzung des neuen Landtags in Magdeburg an. Siegmund sagte, es müssten erst noch Gespräche in der Fraktion und mit anderen Abgeordneten geführt werden. Für die Wahl zum Regierungschef müsste er im ersten Wahlgang 3 Stimmen aus anderen Fraktionen erhalten.
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9: Die Bauarbeiten für das große Rechenzentrum in Dummersdorf bei Rostock sollen frühestens Ende kommenden Jahres losgehen. Auf einer Infoveranstaltung für die Einwohner hieß es von der Schwarzgruppe, der Baustart hänge wesentlich davon ab, bis wann die benötigte Strominfrastruktur stehe. Nach einem tödlichen Schuss bei einer gemeinsamen Jagd in Ruchow bei Sternberg ist ein Jäger zu 2 Jahren auf Bewährung verurteilt worden. Der Mann hatte aus großer Entfernung einen befreundeten Jäger getroffen. Im Prozess hatte er den Jagdunfall bedauert. Die rund 56.000 Einzelhandelsbeschäftigten in Mecklenburg-Vorpommern bekommen mehr Geld. Von morgen an steigen die Löhne um 3%, zum Juli kommenden Jahres dann um weitere 2%. Der tarifliche Mindestlohn wird um 70 Cent auf 14,90 Euro angehoben. Das ZDF dreht aktuell 2 neue Folgen der Krimireihe Stralsund. Noch bis morgen kann es deshalb in Paro zu kurzfristigen Vollsperrungen kommen, darunter an der Feriensiedlung Rügenblick.
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9: Wir schauen auf die aktuellen Temperaturen. Rostock 15 Grad, 14 sind es in Neubrandenburg und 15 auch in Wismar. Heute wird es verbreitet sonnig sein und auch trocken bleiben. Nur ein paar harmlose Wolken sind dabei und wir bekommen maximal 23 Grad. Morgen geht es dann zunächst heiter weiter. Im Tagesverlauf erwarten wir dann aber dichtere Wolken. Zum späten Abend kann es dann auch Regenschauer geben. Die Höchstwerte liegen zwischen 20 und 23 Grad. 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Ich bin Jerome Nussbaum.

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1: Ich bin Jerome Nussbaum. Die Bauarbeiten für das große Rechenzentrum in Dummersdorf sollen frühestens Ende kommenden Jahres losgehen. Auf einer Infoveranstaltung für die Einwohner hieß es von der Schwarzgruppe, der Baustart hänge wesentlich davon ab, bis wann die benötigte Strominfrastruktur stehe. Nach der aktuellen Planung soll das Rechenzentrum 2032 ans Netz gehen. Wirtschaftsminister Blank sprach vor den rund 200 anwesenden Einwohnern von einem Meilenstein und der bisher größten Einzelinvestition in Mecklenburg-Vorpommern mit 5,6 Milliarden Euro. Ein junger Autor Blank sprach vor den rund 200 anwesenden

0: Tiefflug befand und eine Kurve flog, heißt es in Medienberichten. Israelische Kampfjets stiegen auf. Noch sind die genauen Hintergründe unklar. Den mehr als 170 Passagieren ist aber nichts passiert. Ab morgen gilt der erneute Tankrabatt der Bundesregierung. Die Literpreise für Benzin und Diesel sollen dann um 17 Cent fallen. Zudem entspannt sich die Lage im Nahen Osten.
1: Es kommen wieder mehr Öltanker durch die eigentlich vom Iran blockierte Straße von Hormus. Die US-Marine schleust demnach gemeinsam mit Golfstaaten immer effektiver Tanker durch eine südliche Alternativroute. Bisher befürchten Experten wie der Autoclub Europa beim Tankrabatt jedoch noch, dass der Preisnachlass verpuffen könnte. Derzeit steigen die Preise mittags etwa um die Höhe der beschlossenen Entlastung. Noah Ulrich, Redaktion.
0: Mit einer groß angelegten Razzia geht die Polizei seit dem Morgen gegen die Hells Angels vor, ebenso gegen mutmaßliche Geldwäscher. Die Polizei in Duisburg hatte vor 4 Jahren Ermittlungen eingeleitet, nach Schüssen in der Innenstadt. Es sollen mehrere Haftbefehle bei der Razzia vollstreckt werden, auch in Belgien, den Niederlanden und Bulgarien. An rund 140 Adressen gibt es Durchsuchungen. Mehr als 1000 Einsatzkräfte sind beteiligt. Bei den Schüssen in Duisburg waren im Mai 2022 4 Männer schwer verletzt worden. Nach Kritik wegen geplanter Einschnitte beim Elterngeld vollzieht Bundesfamilienministerin Prien offenbar eine Kehrtwende. Sie zeigt sich offen dafür, auf die Einschnitte zu verzichten. Die Koalition berate derzeit über verschiedene Modelle und prüfe deren Auswirkungen auf den Haushalt, sagte Prien dem Redaktionsnetzwerk Deutschland. Festgelegt sei noch nichts. Im Sommer hatte sie ihren Entwurf für eine Elterngeldreform vorgelegt. Demnach war unter anderem geplant, die Bezugsdauer von 14 auf dann 12 Monate zu verkürzen.
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0: Die Temperaturen liegen im Moment in Schwerin bei 18 Grad, 16 messen wir in Waren und 18 sind es in Wismar. Heute gibt es viel Sonnenschein, nur ein paar harmlose Schleierwolken sind dabei. Es bleibt trocken bei maximal 23 Grad, an der Küste um 19. Morgen erwarten wir dann wieder Sonne und Wolken im Wechsel. Erst zum Abend hin sind vom Westen her einzelne Regenschauer möglich, bei Höchstwerten zwischen 18 und 23 Grad.

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1: Ich bin Jerome Nussbaum. Die Bauarbeiten für das große Rechenzentrum in Dummersdorf sollen frühestens Ende kommenden Jahres losgehen. Auf einer Infoveranstaltung für die Einwohner hieß es von der Schwarzgruppe, der Baustart hänge wesentlich davon ab, bis wann die benötigte Strominfrastruktur stehe. Nach der aktuellen Planung soll das Rechenzentrum 2032 ans Netz gehen. Wirtschaftsminister Blank sprach vor den rund 200 anwesenden Einwohnern von einem Meilenstein und der bisher größten Einzelinvestition in Mecklenburg-Vorpommern mit 5,6 Milliarden Euro. Ein junger Autofahrer ist auf der A20 bei Wismar in eine Baustellenabsperrung gefahren und schwer verletzt worden. Dazu kam es in der Nacht, wodurch ist noch unklar. Das Auto des 21-Jährigen war danach nicht mehr fahrbereit. Die A20 musste danach Richtung Lübeck vollgesperrt werden. Der entstandene Schaden wird auf rund 110.000 Euro geschätzt. Ein Passagierflugzeug von Dubai nach Tel Aviv ist in Saudi-Arabien notgelandet. Die Fly-Dubai-Maschine hatte einen Notruf abgesetzt, der auf eine Flugzeugentführung hindeutete. Später war die Rede von einer Auseinandersetzung an Bord. Dies sei geschehen, während sich die Maschine im manuellen Sinkflug befand und eine Kurve flog, heißt es in Medienberichten. Israelische Kampfjets stiegen auf. Noch sind die genauen Hintergründe unklar. Den mehr als 170 Passagieren ist aber nichts passiert. Und eine Kurve flog, heißt es in Medienberichten.

0: Polizei seit den Morgen gegen die Hells Angels vor, ebenso gegen mutmaßliche Geldwäscher. Die Polizei in Duisburg hatte vor 4 Jahren Ermittlungen eingeleitet, nach Schüssen in der Innenstadt. Es sollen mehrere Haftbefehle bei der Razzia vollstreckt werden, auch in Belgien, den Niederlanden und Bulgarien. An rund 140 Adressen gibt es Durchsuchungen. Mehr als 1000 Einsatzkräfte sind beteiligt. Bei den Schüssen in Duisburg waren im Mai 2022 4 Männer schwer verletzt worden. Nach Kritik wegen geplanter Einschnitte beim Elterngeld vollzieht Bundesfamilienministerin Prien offenbar eine Kehrtwende. Sie zeigt sich offen dafür, auf die Einschnitte zu verzichten. Die Koalition berate derzeit über verschiedene Modelle und prüfe deren Auswirkungen auf den Haushalt, sagte Prien dem Redaktionsnetzwerk Deutschland. Festgelegt sei noch nichts. Im Sommer hatte sie ihren Entwurf für eine Elterngeldreform vorgelegt. Demnach war unter anderem geplant, die Bezugsdauer von 14 auf dann 12 Monate zu verkürzen.
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0: Die Temperaturen liegen im Moment in Schwerin bei 18 Grad, 16 messen wir in Waren und 18 sind es in Wismar. Heute gibt es viel Sonnenschein, nur ein paar harmlose Schleierwolken sind dabei. Es bleibt trocken bei maximal 23 Grad, an der Küste um 19. Morgen erwarten wir dann wieder Sonne und Wolken im Wechsel. Erst zum Abend hin sind vom Westen her einzelne Regenschauer möglich, bei Höchstwerten zwischen 18 und 23 Grad.
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3: Ich bin Jerome Nussbaum. Die Zahl der Arbeitslosen ist in Mecklenburg-Vorpommern diesen Monat gesunken, um 2.300 auf unter 62.000. Die Quote sank um 0,2 Punkte auf 7,6%. Deutschlandweit sank die Zahl unter die 3-Millionen-Marke. Arbeitsagenturchefin Nahles sprach von einer Herbstbelebung. Allerdings falle der Auftakt schwunglos aus. Die wirtschaftliche Verbesserung komme auf dem Arbeitsmarkt derzeit noch nicht an. Im Rahmen einer groß angelegten Razzia gegen die Hells Angels und mutmaßliche Geldwäscher sind auch in Mecklenburg-Vorpommern Durchsuchungen angelaufen. Die Rostocker Staatsanwaltschaft bestätigte das auf ARD-Anfrage. Es soll sich um Objekte in den Landkreisen Rostock und Vorpommern-Rügen handeln. Es geht bei den Ermittlungen auch um Bildung einer kriminellen Vereinigung sowie räuberische und gewerbsmäßige Erpressung. Trotz der vergleichsweise niedrigen Gasspeicherstände sieht der Leipziger Gashändler VNG kein Versorgungsrisiko für den Winter. Geschäftsführer Haupt sagte der ARD, die Vorräte reichten für einen Normalwinter aus. Probleme drohten erst, wenn mehrere Risikofaktoren zusammenkämen. Etwa ein lang anhaltender Kälteeinbruch, weitere Ausfälle von Gasimporten und auch technische Störungen. Insgesamt sei Deutschland bei der Versorgung aber robuster aufgestellt als noch vor wenigen Jahren. Im Thüringer Landtag gibt es heute eine Expertenanhörung zu einem möglichen AfD-Verbotsverfahren, die erste dieser Art in einem deutschen Landesparlament.
4: Unter anderem Verfassungsrechtler und Vertreter von Menschenrechtsorganisationen sollen im Justizausschuss ihre Einschätzung abgeben. Darunter der frühere Verfassungsschutzpräsident Maaßen und auch Entertainer Harpe Kerkeling. Die Linke hat die Anhörung beantragt. Sie setzt sich seit Jahren für ein AfD-Verbotsverfahren ein. Der Thüringer Landesverband um Björn Höcke wird vom Verfassungsschutz als gesichert rechtsextremistisch eingestuft. Ulrike Klein, Redaktion.
3: Es sind deutliche Warnungen, die seit einiger Zeit von KI-Entwicklern kommen. Testläufe hatten mehrfach gezeigt, dass sich künstliche Intelligenz selbstständig machen kann. US-Präsident Trump will deshalb aber nicht mit gesetzlichen Vorschriften reagieren.
4: Vom Verfassungsschutz als gesichert rechtsextremistisch

0: Zuerst wurde von der Fly-Dubai-Maschine ein Notruf abgesetzt, der auf eine Entführung hindeutete. Israelische Kampfjets stiegen deshalb auf. Inzwischen wird berichtet, dass sich Pilot und Co-Pilot geprügelt haben. Den Passagieren ist nichts passiert.
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0: Hier die aktuellen Temperaturen. Rostock 20 Grad, 20 messen wir auch in Waren und 18 sind es in Binz auf Rügen. Heute gibt es viel Sonnenschein, nur ein paar harmlose Schleierwolken sind dabei. Es bleibt trocken bei maximal 23 Grad, an der Küste um 19. Morgen erwarten wir dann wieder Sonne und Wolken im Wechsel. Erst zum Abend hin sind vom Westen her einzelne Regenschauer möglich, bei Höchstwerten zwischen 18 und 23 Grad.

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1: Ich bin Jerome Nussbaum. Die Zahl der Arbeitslosen ist in Mecklenburg-Vorpommern diesen Monat gesunken um 2.300 auf unter 62.000. Die Quote sank um 0,2 Punkte auf 7,6%. Deutschlandweit sank die Zahl unter die 3-Millionen-Marke. Arbeitsagenturchefin Nahles sprach von einer Herbstbelebung. Allerdings falle der Auftakt schwunglos aus. Die wirtschaftliche Verbesserung komme auf dem Arbeitsmarkt derzeit noch nicht an. Im Rahmen einer groß angelegten Razzia gegen die Hells Angels und mutmaßliche Geldwäscher sind auch in Mecklenburg-Vorpommern Durchsuchungen angelaufen. Die Rostocker Staatsanwaltschaft bestätigte das auf ARD-Anfrage. Es soll sich um Objekte in den Landkreisen Rostock und Vorpommern-Rügen handeln. Es geht bei den Ermittlungen auch um Bildung einer kriminellen Vereinigung sowie räuberische und gewerbsmäßige Erpressung. Trotz der vergleichsweise niedrigen Gasspeicherstände sieht der Leipziger Gashändler VNG kein Versorgungsrisiko für den Winter. Geschäftsführer Haupt sagte der ARD, die Vorräte reichten für einen Normalwinter aus. Probleme drohten erst, wenn mehrere Risikofaktoren zusammenkämen. Etwa ein lang anhaltender Kälteeinbruch, weitere Ausfälle von Gasimporten und auch technische Störungen. Insgesamt sei Deutschland bei der Versorgung aber robuster aufgestellt als noch vor wenigen Jahren. Im Thüringer Landtag gibt es heute eine Expertenanhörung zu einem möglichen AfD-Verbotsverfahren, die erste dieser Art in einem deutschen Landesparlament.
2: Unter anderem Verfassungsrechtler und Vertreter von Menschenrechtsorganisationen sollen im Justizausschuss ihre Einschätzung abgeben. Darunter der frühere Verfassungsschutzpräsident Maaßen und auch Entertainer Harpe Kerkeling. Die Linke hat die Anhörung beantragt. Sie setzt sich seit Jahren für ein AfD-Verbotsverfahren ein. Der Thüringer Landesverband um Björn Höcke wird vom Verfassungsschutz als gesichert rechtsextremistisch eingestuft. Ulrike Klein, Redaktion.
1: Es sind deutliche Warnungen, die seit einiger Zeit von KI-Entwicklern kommen. Testläufe hatten mehrfach gezeigt, dass sich künstliche Intelligenz selbstständig machen kann. US-Präsident Trump will deshalb aber nicht mit gesetzlichen Vorschriften reagieren.
3: Stattdessen sollten sich die KI-Unternehmen selbst regulieren, so Trump nach einem Treffen mit führenden Tech-Managern in Washington. Die Unternehmen haben nach seinen Angaben eine freiwillige Vereinbarung unterzeichnet, die Technologie zu überprüfen. Als Begründung nannte Trump den Wettstreit mit China um die technologische Führungsrolle bei künstlicher Intelligenz. Die USA lägen derzeit vorn und dies solle so bleiben. Noah Ulrich, Redaktion.
1: Eine Prügelei im Cockpit einer Passagiermaschine hat zu einer Notlandung in Saudi-Arabien geführt. Das Flugzeug war von Dubai mit mehr als 170 Menschen an Bord auf dem Weg nach Tel Aviv. Zuerst wurde von der Fly-Dubai-Maschine ein Notruf abgesetzt, der auf eine Entführung hindeutete. Israelische Kampfjets stiegen deshalb auf. Inzwischen wird berichtet, dass sich Pilot und Co-Pilot geprügelt haben. Zuerst wurde von der Fly-Dubai-Maschine ein Notruf abgesetzt.

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1: Ich bin Marvin Stadtke. In MV gehen Ermittler gegen die rechtsextreme Rechtsrock-Szene vor. Im Mittelpunkt stehen 4 Beschuldigte im Alter von 43 bis 55 Jahren. Sie sollen gemeinsam eine kriminelle Vereinigung gebildet haben. Seit 2020 sollen sie volksverhetzende Musik hergestellt und verkauft haben. An den Durchsuchungen war auch das Spezialeinsatzkommando des Landes beteiligt. Weitere Razzien gab es in mehreren Bundesländern und im europäischen Ausland. In MV ist die Arbeitslosigkeit im September gesunken. Die Arbeitslosenquote liegt jetzt bei 7,6%. Im August waren es noch 7,8. Damit ist die negative Entwicklung der vergangenen beiden Monate vorerst gestoppt. Die Arbeitslosigkeit ist außerdem niedriger als vor einem Jahr. Auch bundesweit sank die Arbeitslosenzahl wieder unter 3 Millionen. Das Bundeskabinett hat die Pflegereform von Gesundheitsminister Linnemann gebilligt. Damit soll ein drohendes Milliardendefizit der Pflegeversicherung verhindert werden. Dafür steigt der Zuschlag für Kinderlose um 0,3 Prozentpunkte. Der allgemeine Beitragssatz bleibt bei 3,6%. Eine Kommission soll bis Anfang kommenden Jahres weitere Reformen erarbeiten. Eine Maschine der Fluggesellschaft Fly Dubai auf dem Weg nach Tel Aviv ist heute Vormittag in Saudi-Arabien notgelandet.
2: Zuvor war es offenbar zu einem heftigen Streit im Cockpit gekommen. Berichte über einen gezielten Absturzversuch sind bislang nicht abschließend bestätigt. Die Maschine sank zeitweise ungewöhnlich schnell und setzte einen Notruf ab. Alle Passagiere landeten sicher und blieben unverletzt. Die Behörden untersuchen jetzt den genauen Ablauf des Zwischenfalls. Etwa 180 Fluggäste warten nun auf die Weiterreise nach Israel. Ulrike Klein, Redaktion.
1: Und die besten deutschen Nachwuchsfußballer kämpfen heute Abend um die nächste Europameisterschaft. Die deutsche U21 spielt in der EM-Qualifikation gegen Malta. Anstoß ist um 18 Uhr. Und Deutschland hatte zuletzt mit 4:0 gegen Lettland gewonnen.
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1: Die aktuellen Temperaturen. Schwerin am Schloss 22 Grad. Rostock an der Marienkirche 22 Grad. Waren an der Müritz 20. Neubrandenburg am Marktplatz 20 Grad. Binz auf Rügen 18 Grad. Heringsdorf auf Usedom 19. Wismar am Alten Hafen 20 Grad. Sonne und Wolken im Wechsel heute weitgehend trocken. Die Höchstwerte bei 24 Grad. Jetzt sind Sie kurz und kompetent informiert mit Lounge Plus. Ich bin Marvin Standke.

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5: Ich bin Marvin Standke. In Dummersdorf wurde über das geplante Rechenzentrum der Schwarzgruppe informiert. Viele Einwohner sorgen sich vor allem um Lärm und Abwärme. Geplant sind zunächst Investitionen von 5,6 Milliarden Euro. Rund 120 Arbeitsplätze sollen entstehen. Baubeginn könnte 2027 sein, die erste Ausbaustufe 2033 starten. Das Internationale Feuerwehrmuseum in Schwerin ist vorerst gerettet. Das Land unterstützt den Betreiberverein mit 12.000 Euro. Damit ist der Betrieb bis zum Saisonende gesichert. Danach sollen mögliche neue Standorte für das Museum geprüft werden. Wie es langfristig weitergeht, ist bislang offen. Der Hafen von Altwarp am Stettiner Haff soll erweitert werden. Geplant sind 40 neue Liegeplätze für Sportboote. Der Ausbau soll rund 500.000 Euro kosten. Später sollen außerdem alte Hallen auf dem Hafengelände abgerissen werden. Und in Nordwestmecklenburg sind die Wochen der seelischen Gesundheit gestartet. 2 Wochen lang gibt es rund 20 Veranstaltungen im gesamten Landkreis. Themen sind unter anderem Depressionen, Ängste, Sucht und Essstörungen. Geplant sind Vorträge, Theater, Sport und weitere Mitmachangebote. Die Veranstaltungen richten sich an Betroffene, Angehörige und Fachpersonal.
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5: In Rostock 22 Grad. Sonne und Wolken im Wechsel heute weitgehend trocken. Die Höchstwerte bei 24 Grad.

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6: Ich bin Marvin Stadtke. In MV gehen Ermittler gegen die rechtsextreme Rechtsrock-Szene vor. Im Mittelpunkt stehen 4 Beschuldigte im Alter von 43 bis 55 Jahren. Sie sollen gemeinsam eine kriminelle Vereinigung gebildet haben. Seit 2020 sollen sie volksverhetzende Musik hergestellt und verkauft haben. An den Durchsuchungen war auch das Spezialeinsatzkommando des Landes beteiligt. Weitere Razzien gab es in mehreren Bundesländern und im europäischen Ausland. In MV ist die Arbeitslosigkeit im September gesunken. Die Arbeitslosenquote liegt jetzt bei 7,6%. Im August waren es noch 7,8. Damit ist die negative Entwicklung der vergangenen beiden Monate vorerst gestoppt. Die Arbeitslosigkeit ist außerdem niedriger als vor einem Jahr. Auch bundesweit sank die Arbeitslosenzahl wieder unter 3 Millionen. Das Bundeskabinett hat die Pflegereform von Gesundheitsminister Linnemann gebilligt. Damit soll ein drohendes Milliardendefizit der Pflegeversicherung verhindert werden. Dafür steigt der Zuschlag für Kinderlose um 0,3 Prozentpunkte. Der allgemeine Beitragssatz bleibt bei 3,6%. Eine Kommission soll bis Anfang kommenden Jahres weitere Reformen erarbeiten. Eine Maschine der Fluggesellschaft Fly Dubai auf dem Weg nach Tel Aviv ist heute Vormittag in Saudi-Arabien notgelandet.
7: Zuvor war es offenbar zu einem heftigen Streit im Cockpit gekommen. Berichte über einen gezielten Absturzversuch sind bislang nicht abschließend bestätigt. Die Maschine sank zeitweise ungewöhnlich schnell und setzte einen Notruf ab. Alle Passagiere landeten sicher und blieben unverletzt. Die Behörden untersuchen jetzt den genauen Ablauf des Zwischenfalls. Etwa 180 Fluggäste warten nun auf die Weiterreise nach Israel. Ulrike Klein, Redaktion.
6: Und die besten deutschen Nachwuchsfußballer kämpfen heute Abend um die nächste Europameisterschaft. Die deutsche U21 spielt in der EM-Qualifikation gegen Malta. Anstoß ist um 18 Uhr und Deutschland hatte zuletzt mit 4:0 gegen Lettland gewonnen.
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6: Die aktuellen Temperaturen. Schwerin am Schloss 22 Grad. Rostock an der Marienkirche 22 Grad. Waren an der Müritz 20. Neubrandenburg am Marktplatz 20 Grad. Binz auf Rügen 18 Grad. Heringsdorf auf Usedom 19. Wismar am Alten Hafen 20 Grad. Sonne und Wolken im Wechsel heute weitgehend trocken. Die Höchstwerte bei 24 Grad. Jetzt sind Sie kurz und kompetent informiert mit Lounge Plus. Ich bin Marvin Standke.

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3: Ich bin Marvin Standke. In Dummersdorf wurde über das geplante Rechenzentrum der Schwarzgruppe informiert. Viele Einwohner sorgen sich vor allem um Lärm und Abwärme. Geplant sind zunächst Investitionen von 5,6 Milliarden Euro. Rund 120 Arbeitsplätze sollen entstehen. Baubeginn könnte 2027 sein, die erste Ausbaustufe 2033 starten. Das Internationale Feuerwehrmuseum in Schwerin ist vorerst gerettet. Das Land unterstützt den Betreiberverein mit 12.000 Euro. Damit ist der Betrieb bis zum Saisonende gesichert. Danach sollen mögliche neue Standorte für das Museum geprüft werden. Wie es langfristig weitergeht, ist bislang offen. Der Hafen von Altwarp am Stettiner Haff soll erweitert werden. Geplant sind 40 neue Liegeplätze für Sportboote. Der Ausbau soll rund 500.000 Euro kosten. Später sollen außerdem alte Hallen auf dem Hafengelände abgerissen werden. Und in Nordwestmecklenburg sind die Wochen der seelischen Gesundheit gestartet. 2 Wochen lang gibt es rund 20 Veranstaltungen im gesamten Landkreis. Themen sind unter anderem Depressionen, Ängste, Sucht und Essstörungen. Geplant sind Vorträge, Theater, Sport und weitere Mitmachangebote. Die Veranstaltungen richten sich an Betroffene, Angehörige und Fachpersonal.
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3: In Rostock 22 Grad. Sonne und Wolken im Wechsel heute weitgehend trocken. Die Höchstwerte bei 24 Grad.

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6: Ich bin Marvin Standke. Im Einzelhandel in MV gibt es ab morgen mehr Geld für Beschäftigte. Rund 56.000 Beschäftigte erhalten zunächst 3% mehr Lohn. Ab Juli nächsten Jahres kommen weitere 2% dazu. Auch der tarifliche Mindestlohn steigt auf zunächst 14,20 Euro. Gewerkschaft und Arbeitgeber sprechen von einem harten Tarifkompromiss. Für Angler in MV gelten ab sofort strengere Fangregeln. Besonders betroffen sind Hecht, Barsch und Meerforelle. Hechte dürfen künftig nur zwischen 60 und 90 Zentimetern entnommen werden. Freizeitangler dürfen außerdem nur noch einen Hecht pro Tag behalten. Für Barsche gilt erstmals ein Tageslimit von 15 Fischen. Mit den Regeln sollen Fischbestände und Meeressäuger besser geschützt werden. Das Bundeskabinett hat eine Reform der Pflegeversicherung beschlossen. Der allgemeine Beitragssatz soll bei 3,6% stabil bleiben. Für Kinderlose steigt der Beitrag zusätzlich um 0,3 Prozentpunkte. Geplant sind außerdem strukturelle Änderungen bei der Pflegebegutachtung. Eine Expertenkommission soll nun weitere Reformen ausarbeiten. Nach einer Notlandung in Saudi-Arabien wird wegen eines möglichen Anschlags ermittelt.
7: Eine Passagiermaschine war auf dem Weg von Dubai nach Tel Aviv. Berichten zufolge flog sie plötzlich stark nach unten. Der Co-Pilot soll den Piloten mit Passagieren überwältigt haben. Anschließend landete die Maschine sicher in Tabuk. Der Co-Pilot erlitt bei dem Kampf offenbar eine Stichverletzung. Eine offizielle Bestätigung der Ermittlungen gibt es bislang nicht. Ulrike Klein, Redaktion.
6: Und vom TV-Star zur Flugbegleiterin. Liz Bafou hat einen neuen Nebenjob. Bekannt wurde die 57-Jährige durch die Lindenstraße. Inzwischen arbeitet sie regelmäßig auf internationalen Langstreckenflügen. Passagiere erkennen die Schauspielerin dabei immer wieder, erzählte sie jetzt der Bunten. Ihren eigentlichen Beruf gibt sie trotzdem nicht auf.
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6: Die aktuellen Temperaturen: Schwerin am Schloss 22 Grad, Rostock an der Marienkirche 22 Grad, Waren an der Müritz 20, Neubrandenburg am Marktplatz 20 Grad, Binz auf Rügen 18 Grad, Heringsdorf auf Usedom 19, Wismar am Alten Hafen 20 Grad. Sonne und Wolken im Wechsel heute weitgehend trocken, die Höchstwerte bei 24 Grad. Jetzt sind Sie kurz und kompetent informiert mit Lounge Plus. Ich bin Marvin Standke.

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7: Ich bin Marvin Standke. Auf der A20 bei Wismar ist ein 21-Jähriger gestern in eine Baustelle gefahren. Das Auto prallte gegen die Baustellenabsperrung und wurde stark beschädigt. Der Fahrer wurde schwer verletzt und ins Krankenhaus gebracht. Die Polizei schätzt den Schaden auf rund 110.000 Euro. Die A20 war Richtung Lübeck zunächst voll gesperrt. Bei Karwitz erinnert jetzt ein Gedenkstein an den Naturschützer Lebrecht Jeschke. Jeschke arbeitete am Nationalparkprogramm MV nach der Wende mit. Gemeinsam mit Weggefährten setzte er sich für 2 Nationalparks ein. Dazu gehören Müritz und Jasmund. Jeschke starb 2025 im Alter von 92 Jahren. In Vorpommern verschwinden ab Oktober sämtliche Altkleidercontainer. Grund ist die schlechte Marktlage. Die Sammlung lohne sich nicht mehr. Gut erhaltene Kleidung und Schuhe können weiterhin kostenlos abgegeben werden. Dafür stehen 7 Wertstoffhöfe im Landkreis zur Verfügung. Stark beschädigte Textilien gehören in die heimische Restmülltonne. Und an der Hochschule Stralsund läuft seit gestern eine 3-tägige IT-Sicherheitskonferenz. Rund 300 Teilnehmer werden bei der Fachkonferenz erwartet. Im Mittelpunkt stehen Schutzmaßnahmen gegen Cyberangriffe und neue Bedrohungen durch KI. Die Konferenz richtet sich an Unternehmen und Verwaltungen. Sie läuft noch bis morgen Nachmittag.
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7: In Rostock 22 Grad. Sonne und Wolken im Wechsel heute weitgehend trocken. Die Höchstwerte bei 24 Grad.

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6: Ich bin Marvin Standke. Im Einzelhandel in MV gibt es ab morgen mehr Geld für Beschäftigte. Rund 56.000 Beschäftigte erhalten zunächst 3% mehr Lohn. Ab Juli nächsten Jahres kommen weitere 2% dazu. Auch der tarifliche Mindestlohn steigt auf zunächst 14,20 Euro. Gewerkschaft und Arbeitgeber sprechen von einem harten Tarifkompromiss. Für Angler in MV gelten ab sofort strengere Fangregeln. Besonders betroffen sind Hecht, Barsch und Meerforelle. Hechte dürfen künftig nur zwischen 60 und 90 Zentimetern entnommen werden. Freizeitangler dürfen außerdem nur noch einen Hecht pro Tag behalten. Für Barsche gilt erstmals ein Tageslimit von 15 Fischen. Mit den Regeln sollen Fischbestände und Meeressäuger besser geschützt werden. Das Bundeskabinett hat eine Reform der Pflegeversicherung beschlossen. Der allgemeine Beitragssatz soll bei 3,6% stabil bleiben. Für Kinderlose steigt der Beitrag zusätzlich um 0,3 Prozentpunkte. Geplant sind außerdem strukturelle Änderungen bei der Pflegebegutachtung. Eine Expertenkommission soll nun weitere Reformen ausarbeiten. Nach einer Notlandung in Saudi-Arabien wird wegen eines möglichen Anschlags ermittelt.
7: Eine Passagiermaschine war auf dem Weg von Dubai nach Tel Aviv. Berichten zufolge flog sie plötzlich stark nach unten. Der Co-Pilot soll den Piloten mit Passagieren überwältigt haben. Anschließend landete die Maschine sicher in Tabuk. Der Co-Pilot erlitt bei dem Kampf offenbar eine Stichverletzung. Eine offizielle Bestätigung der Ermittlungen gibt es bislang nicht. Ulrike Klein, Redaktion.
6: Und vom TV-Star zur Flugbegleiterin. Liz Bafou hat einen neuen Nebenjob. Bekannt wurde die 57-Jährige durch die Lindenstraße. Inzwischen arbeitet sie regelmäßig auf internationalen Langstreckenflügen. Passagiere erkennen die Schauspielerin dabei immer wieder, erzählte sie jetzt der Bunden. Ihren eigentlichen Beruf gibt sie trotzdem nicht auf.
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6: Die aktuellen Temperaturen. Schwerin am Schloss 22 Grad. Rostock an der Marienkirche 22 Grad. Waren an der Müritz 20. Neubrandenburg am Marktplatz 20 Grad. Binz auf Rügen 18 Grad. Heringsdorf auf Usedom 19. Wismar am Alten Hafen 20 Grad. Sonne und Wolken im Wechsel heute weitgehend trocken. Die Höchstwerte bei 24 Grad. Jetzt sind Sie kurz und kompetent informiert mit Lounge Plus. Ich bin Marvin Standke.

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5: Ich bin Marvin Standke. Auf der A20 bei Wismar ist ein 21-Jähriger gestern in eine Baustelle gefahren. Das Auto prallte gegen die Baustellenabsperrung und wurde stark beschädigt. Der Fahrer wurde schwer verletzt und ins Krankenhaus gebracht. Die Polizei schätzt den Schaden auf rund 110.000 Euro. Die A20 war Richtung Lübeck zunächst voll gesperrt. Bei Karwitz erinnert jetzt ein Gedenkstein an den Naturschützer Lebrecht Jeschke. Jeschke arbeitete am Nationalparkprogramm MV nach der Wende mit. Gemeinsam mit Weggefährten setzte er sich für zwei Nationalparks ein. Dazu gehören Müritz und Jasmund. Jeschke starb 2025 im Alter von 92 Jahren. In Vorpommern verschwinden ab Oktober sämtliche Altkleidercontainer. Grund ist die schlechte Marktlage. Die Sammlung lohne sich nicht mehr. Gut erhaltene Kleidung und Schuhe können weiterhin kostenlos abgegeben werden. Dafür stehen 7 Wertstoffhöfe im Landkreis zur Verfügung. Stark beschädigte Textilien gehören in die heimische Restmülltonne. Und an der Hochschule Stralsund läuft seit gestern eine 3-tägige IT-Sicherheitskonferenz. Rund 300 Teilnehmer werden bei der Fachkonferenz erwartet. Im Mittelpunkt stehen Schutzmaßnahmen gegen Cyberangriffe und neue Bedrohungen durch KI. Die Konferenz richtet sich an Unternehmen und Verwaltungen. Sie läuft noch bis morgen Nachmittag.
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5: In Rostock 22 Grad. Sonne und Wolken im Wechsel heute weitgehend trocken. Die Höchstwerte bei 24 Grad.

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1: Ich bin Marvin Stadtke. In MV gehen Ermittler gegen die rechtsextreme Rechtsrock-Szene vor. Im Mittelpunkt stehen 4 Beschuldigte im Alter von 43 bis 55 Jahren. Sie sollen gemeinsam eine kriminelle Vereinigung gebildet haben. Seit 2020 sollen sie volksverhetzende Musik hergestellt und verkauft haben. An den Durchsuchungen war auch das Spezialeinsatzkommando des Landes beteiligt. Weitere Razzien gab es in mehreren Bundesländern und im europäischen Ausland. In MV ist die Arbeitslosigkeit im September gesunken. Die Arbeitslosenquote liegt jetzt bei 7,6%. Im August waren es noch 7,8%. Damit ist die negative Entwicklung der vergangenen beiden Monate vorerst gestoppt. Die Arbeitslosigkeit ist außerdem niedriger als vor einem Jahr. Auch bundesweit sank die Arbeitslosenzahl wieder unter 3 Millionen. Die Verbraucherpreise in Deutschland sind wieder stärker gestiegen. Erstmals seit 3 Jahren liegen sie über 3%. Im September betrug der Anstieg 3,3%. Grund dafür waren die hohen Energiepreise. Ab morgen gilt der neue Tankrabatt. Experten erwarten dadurch im Oktober wieder Werte unter 3%. Fast 4 Euro teurer wird ab nächstem Jahr aber auch das Deutschlandticket. Es kostet dann 66,80 Euro. Das hat der zuständige Koordinierungsrat entschieden. Bund und Länder finanzieren das Deutschlandticket derzeit mit jeweils 1,5 Milliarden Euro jährlich. Ein Flugzeug nach Tel Aviv musste in Saudi-Arabien notlanden.
2: Grund war eine gewaltsame Auseinandersetzung zwischen den Piloten im Cockpit. Ein Pilot soll seinen Kollegen mit einem Messer verletzt haben. Passagiere überwältigten den Angreifer laut Berichten. An Bord waren 180 israelische Passagiere. Israels Sicherheitsminister Ben Gvir spricht von einem Terrorversuch. Beweise dafür nannte er bislang nicht. Beide Piloten wurden verletzt ins Krankenhaus gebracht. Ulrike Klein, Redaktion.
1: Und die Initiative Made in Germany will mehr investieren. Mitgliedsunternehmen planen bis 2028 über 850 Milliarden Euro. Man glaube an den Standort Deutschland, so die Initiative. Dafür brauche es aber verlässlichere Rahmenbedingungen. Gefordert werden wettbewerbsfähige Energiekosten und weniger Bürokratie. Auch schnellere Genehmigungsverfahren seien wichtig. Der Initiative Made in Germany gehören 147 Unternehmen und Investoren an.
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1: Die aktuellen Temperaturen: Schwerin am Schloss 22 Grad, Rostock an der Marienkirche 22 Grad, Waren an der Müritz 20, Neubrandenburg am Marktplatz 20 Grad, Binz auf Rügen 18 Grad, Heringsdorf auf Usedom 19, Wismar am Alten Hafen 20 Grad. Sonne und Wolken im Wechsel heute weitgehend trocken, die Höchstwerte bei 24 Grad. Jetzt sind Sie kurz und kompetent informiert mit Lounge Plus. Ich bin Marvin Standke.

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3: Ich bin Marvin Stadtke. In MV gehen Ermittler gegen die rechtsextreme Rechtsrock-Szene vor. Im Mittelpunkt stehen 4 Beschuldigte im Alter von 43 bis 55 Jahren. Sie sollen gemeinsam eine kriminelle Vereinigung gebildet haben. Seit 2020 sollen sie volksverhetzende Musik hergestellt und verkauft haben. An den Durchsuchungen war auch das Spezialeinsatzkommando des Landes beteiligt. Weitere Razzien gab es in mehreren Bundesländern und im europäischen Ausland. In MV ist die Arbeitslosigkeit im September gesunken. Die Arbeitslosenquote liegt jetzt bei 7,6%. Im August waren es noch 7,8. Damit ist die negative Entwicklung der vergangenen beiden Monate vorerst gestoppt. Die Arbeitslosigkeit ist außerdem niedriger als vor einem Jahr. Auch bundesweit sank die Arbeitslosenzahl wieder unter 3 Millionen. Die Verbraucherpreise in Deutschland sind wieder stärker gestiegen. Erstmals seit 3 Jahren liegen sie über 3%. Im September betrug der Anstieg 3,3%. Grund dafür waren die hohen Energiepreise. Ab morgen gilt der neue Tankrabatt. Experten erwarten dadurch im Oktober wieder Werte unter 3%. Fast 4 Euro teurer wird ab nächstem Jahr aber auch das Deutschlandticket. Es kostet dann 66,80 Euro. Das hat der zuständige Koordinierungsrat entschieden. Bund und Länder finanzieren das Deutschlandticket derzeit mit jeweils 1,5 Milliarden Euro jährlich. Ein Flugzeug nach Tel Aviv musste in Saudi-Arabien notlanden.
4: Grund war eine gewaltsame Auseinandersetzung zwischen den Piloten im Cockpit. Ein Pilot soll seinen Kollegen mit einem Messer verletzt haben. Passagiere überwältigten den Angreifer laut Berichten. An Bord waren 180 israelische Passagiere. Israels Sicherheitsminister Ben-Gvir spricht von einem Terrorversuch. Beweise dafür nannte er bislang nicht. Beide Piloten wurden verletzt ins Krankenhaus gebracht. Ulrike Klein, Redaktion.
3: Und die Initiative Made in Germany will mehr investieren. Mitgliedsunternehmen planen bis 2028 über 850 Milliarden Euro. Man glaube an den Standort Deutschland, so die Initiative. Dafür brauche es aber verlässlichere Rahmenbedingungen. Gefordert werden wettbewerbsfähige Energiekosten und weniger Bürokratie. Auch schnellere Genehmigungsverfahren seien wichtig. Der Initiative Made in Germany gehören 147 Unternehmen und Investoren an.
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3: Die aktuellen Temperaturen. Schwerin am Schloss 22 Grad. Rostock an der Marienkirche 22 Grad. Waren an der Müritz 20. Neubrandenburg am Marktplatz 20 Grad. Binz auf Rügen 18 Grad. Heringsdorf auf Usedom 19. Wismar am Alten Hafen 20 Grad. Sonne und Wolken im Wechsel heute weitgehend trocken. Die Höchstwerte bei 24 Grad. Jetzt sind Sie kurz und kompetent informiert mit Lounge Plus. Ich bin Marvin Standke.

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